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1: Es ist Samstag, früh am Morgen, heisst alles noch ruhig auf der Straße. Ihr habt freie Fahrt in der Region. Wenn euch aber etwas auffällt, dürft ihr es immer gerne durchgeben. Unsere Gratis-Verkehrshotline heisst 0800 und 3x60. Wünschen alle eine gute Fahrt, die schon unterwegs sind. Noch 5 Minuten, dann ist es 7.
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2: Mit dem Marco Huber. Guten Morgen. Der US-Präsident Donald Trump droht verschiedenen EU-Ländern wieder mit neuen Zöllen. Er begründet den Schritt damit, dass europäische Länder darüber nachdenken würden, digital Steuern für amerikanische Internetunternehmen einzuführen. Der Donald Trump redet in einer Mitteilung auf seiner Social-Media-Plattform von Importzöllen von 100% auf alle Güter, die diese Länder in die USA verkaufen und exportieren. Er hat der EU frisch bis zum 4. Juli gesetzt, um ein Zoll

0: Der Teilbeschleuniger am CERN zu Genf wird für 4 Jahre abgeschaltet. Das teilt die Europäische Organisation für Kernforschung mit. Die Anlage soll in dieser Zeit aufgerüstet werden, sodass es zu rund 10-mal mehr Kollisionen von Teilen kommt, wie das im Moment der Fall ist. Damit steigen die Chancen für neue Entdeckungen für die Forschung. Der Teilbeschleuniger am CERN zu Genf ist der grösste Teilbeschleuniger der Welt.
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0: An der Fußball-WM Nordamerika gewinnt Frankreich gegen Norwegen mit 4:1 und holt sich den Gruppensieg. Spanien schlägt Uruguay 1:0. Der zweifache Fußballweltmeister aus Uruguay scheidet damit schon in der Gruppenphase aus. Der WM-Neuling Kap Verde steht dank dem dritten Unentschieden im dritten Spiel sensationell in der K.O.-Runde. Belgien gewinnt gegen Neuseeland mit 5:1 und das Spiel zwischen Ägypten und dem Iran endet 1:1 Unentschieden.
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0: Kurze Korrektur, der Iran gewinnt das Spiel mit 2:1. Gerade noch in diesen paar Sekunden ist das passiert. Und damit zum Wetter, da geht es auch heute weiter. Mit den Hitzewellen in den Bergen steigt das Risiko für Gewitter. Aktuell messen wir in der Stadt Zürich 23 Grad, Oberrieden und Stiner 22 Grad. Morgen Nachmittag kann es dann auch im Flachland zum Teil Regengüsse geben. Und zum Start in die neue Woche gehen die Temperaturen dann leicht zurück.
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2: Ja genau, euer Start ins Weekend mit Radio Zürichsee, schön sind ihr da. Wir haben es gerade gehört, also wenn es der kleine Inselstaat Kap Verde in K.O.-Phase schafft, schafft ihr es auch früh aus den Federn. Abhilfe für ein bisschen Pfupf gibt es von Aerosmith aus dem 98 und Ultravox aus den 80er.
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0: Vielleicht ist es in eurem Social Media auch schon ein bisschen voll geworden damit. Guten Morgen alle bei Radio Zürichsee. Das, was ihr gehört habt, sind die norwegischen Fans und ihre Fußballnationalmannschaft an der WM. Ähnlich wie die Isländer zum Beispiel vor 10 Jahren, wir mögen uns erinnern. Ja, auch so ein Schlachtruf. Die Norweger rudern nämlich zusammen, amig, bei einem Sieg, Erfolg oder einfach, wenn sie nichts Besseres zu tun haben. Und sie sind damit schon auf der ganzen, vor allem Online-Welt viral gegangen. Man muss schon sagen, es sieht dann schon noch eindrücklich aus, wenn alle mitmachen.
1: Das regt mich auf, die dummen Huren-Ruderer.
0: Nein. Aber gerudert haben sie diese Nacht ja nicht so viel. Es hat eine Niederlage gegen Frankreich reingeschneit. Im 16-Viertelfinal stehen sie gleich und sind auf der Tableau-Seite von der Schweizer. Ein Duell mit den Wikinger wird es dann aber erst im Halbfinale geben.
2: Ja, Dreamer. You dream, du. Nein.
0: Egal wie es kommt, die gute Musik bei uns bleibt. Aus den 90er beloved mit Sweet Harmony und später auch noch der absolute Rockklassiker aus dem 80er, Eye of the Tiger.

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1: Es sieht immer noch sehr bäumig aus auf der Strasse. Freifahrt rund um den Zürichsee im Grossraum Zürich und Zürich-Oberland. Wenn euch aber unterwegs etwas auffällt, gebt es doch kurz durch. Gratis Verkehrshotline 0800 und 3x60. Vielen Dank und fahrt gut durch den Samstagmorgen.
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Er ist zwar nicht der Erfinder vom Winterthurer Stadtfest, wo das Wochenende ist, auch wenn es ein bisschen so tönt, aber dafür der Vater von einer grossartigen Eurodance-Nummer aus dem 92. Der Dr. Albani-Fest gibt es für euch Samstagmorgen, gerade nach der Natalie Imbruglia und der Tina Turner.

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1: Alles ruhig auf der Strasse, wenn ihr aber etwas seht, was wir nicht habt, unterwegs, gerne durchgehen auf Gratisverkehrshotline 0800 und 3x60. Ich wünsche gutes Aufstehen und gut einfach in den Tag starten. 5 vor 8 ist jetzt.
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2: Mit dem Marco Huber. Guten Morgen. Die USA und der Iran greifen sich trotz der Waffenruhe gegenseitig an. Das US-Militär hat ein weiteres Mal Ziel im Iran attackiert, wie das zuständige Militärkommando mitteilt hat. Die Angriffe seien der Reaktion auf einen iranischen Angriff auf ein Frachtschiff diese Woche. Mit dem Angriff habe der Iran die Waffenruhe eindeutig verletzt. Gewalt werde mit Gewalt beantwortet, schreibt dazu der US-Vizepräsident J.D. Vance auf der Plattform X. Die iranische Der Revolutionsgarde meldet wiederum, sie haben als Reaktion auf die amerikanischen Angriffe mehrere US-Militärstützpunkte in der Golfregion angegriffen. Nach der schweren Erdbeben zu Venezuela hat das Militär zum Teil die Kontrolle übernommen. In der Region im Norden vom südamerikanischen Land, wo am meisten von der Erdbeben betroffen ist, soll die Armee für die öffentliche Ordnung sorgen. Die Region ist mittlerweile zum Katastrophengebiet erklärt worden. Dort befindet sich auch der internationale Flughafen und der wichtigste internationale Seehafen von Venezuela. Das hat der Präsident vom venezolanischen Parlament angekündigt. Mittlerweile schreiben die Behörden von über 900 Todesopfern und über 2800 Verletzten. Fast 50'000 Personen werden in Venezuela noch immer vermisst. Der ehemalige Chef der Schweizerischen Nationalbank, der Hans Meier, ist kürzlich im Alter von 90 Jahren verstorben. Das steht in einer Todesanzeige im Tagesanzeiger. Der Hans Meier hat insgesamt 30 Jahre lang für die SNB gearbeitet. Er war Generalsekretär, später dann Vizepräsident und nachher für 4 Jahre Präsident von der SNB. Der Hans Meier

0: Frankreich hat gegen Norwegen gerade mit 4:1 gewonnen und holt sich damit den Gruppensieg. Spanien schlägt Uruguay 1:0. Der zweifache Fußballweltmeister aus Uruguay scheitert damit in der Gruppenphase. Der WM-Neuling Kap Verde steht dafür dank dem dritten Unentschieden im dritten Spiel sensationell in der K.O.-Runde. Belgien qualifiziert sich mit einem 5:2-Sieg gegen Neuseeland für das 16-Final und Ägypten ist dank einem 1:1 gegen den Iran ebenfalls weiter.
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0: Es geht auch heute weiter mit den Hitzewellen. In den Bergen steigt parallel dazu das Gewitterrisiko. Aktuell messen wir in der Stadt Zürich 24 Grad, Hombrechtig und das Kappel am Alb bis 23 Grad. Morgen Nachmittag kann es dann auch im Flachland zum Teil Regengüsse geben. Zum Start in die neue Woche gehen die Temperaturen dann ein paar Grad zurück.
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2: Ein gutes Aufstehen wünsche ich euch jetzt, wo es noch einigermaßen angenehm ist für uns. Wir nutzen es darum, um noch ein bisschen abzugehen und tanzen. Beste 80er, 90er Musik für euer Samstagmorgen. Quit Playing Games, gefolgt von Celebration und dem One-Hit-Wonder schlechthin. Liquido mit Narcotic. Geniessen es mit Radio Zürichsee.
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0: Ich weiss nicht, wieso ich geht, aber ich bin ultra im WM-Fieber. Und etwas, was mich amig so richtig in Stimmung bringt, sind amig die gejohlten WM-Songs. Zum Beispiel wie dort mal 2016 mit dem Brel.
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0: Das Original gibt es übrigens auch bei uns mit Line Sleeps Tonight. Aber das Jahr begeistert uns ein ganz anderer. Und unser grossartiger Martin Diener hat kurzerhand einen neuen Fansong produziert. Ebenfalls mit einem von unseren Radio Zürichsee Hits. Für unseren neuen Goldjunge aus Genf, der meiner Meinung nach perfekt zum Mitjohlen

Also los, verbreitet Melodie und singet in den Public Viewings. Das Original von den Cranberries aus den 90er gibt es dann übrigens später nach dem Verkehrsupdate. Jetzt gehen wir zuerst mal rein mit Synthie Pop aus dem 83 von Mike.

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7: Immer noch alles ruhig und freie Fahrt für euch in der Region. Wenn etwas wäre und auch eine allgemeine Übersicht, hätte ihr immer auf radiozürichsee.ch oder in unserer Radio Zürichsee App. Alle, die schon unterwegs sind, wünsche ich eine gute Fahrt.
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Groove und ein bisschen Rock für euch in den Startlöchern an diesem Samstagmorgen bei Radio Zürichsee. Kiss und Us 3 hören wir miteinander. Zuerst aber ganz einen gemütlichen Start für die, die zuerst noch in den Mocken müssen, zum Laufen bringen am Weekend. Angenehme Jamaika-Töne aus den 80ern von Bob Marley.

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9: Immer noch kommen wir gut durch auf den Strassen rund um den Grossraum Zürich, Zürich-Oberland und um den Zürichsee. Wenn ihr aber etwas seht unterwegs, was wir hier nicht haben, gebt es kurz durch auf die Gratis-Verkehrshotline 0800 und 3x60. Vielen Dank euch und allen, die schon rumfahren, wünsche ich eine gute und sichere Fahrt. Es ist jetzt 5 vor 9 Uhr.
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11: Mit dem Marco Huber. Israel und der Libanon haben sich auf ein Rahmenabkommen geeinigt. Das sei ein erster Schritt Richtung dauerhaften Frieden, schreibt der US-Außenminister Marco Rubio. Der Botschafter von Israel und die Botschafterin vom Libanon haben das Abkommen zu Washington unterschrieben. Nicht Teil dieser Vereinbarung ist aber die libanesische Hisbollah-Miliz. Ein Abgeordneter der Hisbollah im libanesischen Parlament in Beirut hat mit Ablehnung auf die Vereinbarung reagiert. Ein Fußgänger ist in der Nacht auf heute in Wetzikon von einem Auto angefahren und dabei verletzt worden. Der 35-Jährige ist mit unbestimmten Verletzungen ins Spital gebracht worden, wie die Kantonspolizei Zürich in einer Mitteilung schreibt. Passiert sei der Unfall, wo der Fußgänger die Strasse hat überqueren. Der genaue Unfallhergang wird noch untersucht. In der Zürichsee-Gemeinde Richterswil will der Kanton Zürich mit einem speziellen Saugroboter den kontaminierten Seegrund absaugen und so sanieren. Der Seegrund vor der Halbinsel Richterswiler Horn ist mit Schwermetall wie Arsen und auch Quecksilber belastet. Ab 2029 sollen fast 13'000 Kubikmeter Seegrund mit einer schwimmenden Plattform abgesaugt werden, berichtet die Zürichsee-Zeitung. Auch ein Teil vom Richterswiler Horn muss abgraben werden. Das, weil das Arsen dort den Grenzwert überstiegen, der Arsengrenzwert kürzlich überstiegen worden ist. Das Richterswiler Horn ist ein beliebtes Ausflugsziel in der Region Zürichsee, vor allem für Badegäste. Es findet dort auch grössere Events, wie zum Beispiel das Open-Air-Kino oder die Beach-Party statt. Und zum Sport an der Fußball-WM sind weitere Partien von der 16. Finale bekannt. Frankreich trifft auf Schweden, Norwegen auf die Elfenbeinküste. Der Rekordweltmeister Brasilien spielt gegen Japan, die Niederlande gegen Marokko. Deutschland kommt mit Paraguay zu tun über und der amtierende Weltmeister Argentinien mit dem Überraschungsteam aus der Kap Verde. Der Schweizer Gegner im 16. Finale über und der amtierende Weltmeister Argentinien mit dem Überraschungsteam aus der Kap Verde. Der Schweizer Gegner im 16. Finale.

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0: Es gibt wunderbare Eurodance-Tastentöne für euer Kopf nicht mitnicken am Samstagmorgen. Gerade jetzt ist der Robert Miles parat mit seinem Children aus dem 96. Und nachher gehen wir zusammen in die 80er zum Final Countdown. Für euch die Stellung am Wochenende heben der Marco Huber und der Manuel Mückler. Schön dürfen wir uns begleiten.
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Ihr mögt euch vielleicht noch erinnern, das eidgenössische Schwing- und Alplerfest vor einem Jahr. Guten Morgen auf Radio Zürichsee. Und nach dem ESAF ist eben vor dem EASF. Das eidgenössische Armbrustschützenfest kommt an Wallensee. Die Wesen trifft vom 9. bis zum 19. Juli Schweizer Präzision auf Ferienfeeling am See. Man darf sich auf ein abwechslungsreiches Rahmenprogramm mit Festwirtschaft, Unterhaltung, Live-Musik und natürlich höchstes Niveau vom Armbrustschiessen freuen. Alle Infos zum Sportanlass und grossen Volksfest für die ganze Familie gibt es auf easf-2026-wesen.ch. Und wenn dann dort kein Zähne geschossen wird, vielleicht wird dann auch ein Tränchen verdrückt, genau wie beim Inhalt vom Lied «Crying» von Aerosmith. Nachher wird aber auch das Leben wieder gefeiert. Viva la vida als Abwechslung aus den 2000er.

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9: Grossraum Zürich haben wir stockenden Verkehr, das auf dem Nordring A1 Richtung St. Gallen, ab dem Limmataler Kreuz bis zum Gubrisch-Tunnel und eine Info für alle Richtung Süden, Nord-Südachse, Richtung Gotthard, ab Amsteg momentan 4 km der Stau. Ihr verliert dort ungefähr 40 Minuten. Allen unterwegs wünsche ich ein gutes und sicheres Ankommen.
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Eine Portion 80er Rock für euch jetzt Morgentisch. Am Samstag gibt es mit Bon Jovi. Und zuerst starten wir aber mit einer Kanadierin, die nur schwer zu beeindrucken ist. Aber genau das hat ihren 90er einen Riesenhit beschert. Shania Twain mit ihrem That Don't Impress Me Much. Guten Morgen wünsche ich.

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5: Ja, so langsam wachen die Strassen auf. Es ist ein bisschen etwas los. Nordring Zürich, Bern Richtung St. Gallen. Zwischen dem Limmataler Kreuz und dem Gubristunnel haben wir stockenden Verkehr. Und auf dem Westring dort steht es Richtung Basel, Aburdorf Nord bis zum Limmataler Kreuz. Und dann noch eine Info zu den Nord-Süd-Achse, A2 Luzern Richtung Gotthard, ab Amsteg Richtung Süden habt ihr 4 km Stau, ihr verliert ungefähr 40 Minuten. Alle Verkehrsmeldungen gibt es für euch auch jederzeit auf radiozürichsee.ch zum Nachlesen oder in unserer grossartigen Radio Zürichsee App. Kommt alle gut und unversehrt an eurem Ziel an. Es wird jetzt 5 vor 10.
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6: Mit dem Marco Huber. Die Schweiz hat eine weitere Tropennacht hinter sich. Letzte Nacht sind die Temperaturen ein weiteres Mal sehr hoch geblieben über die Nacht. Am wärmsten war es auf dem St. Chrischona zu Basel, wo die Temperaturen nicht unter 28,3 Grad gesunken sind. Auch bei der Messstation auf dem Uetliberg sind die Werte die ganze Nacht über 25 Grad geblieben. Das zeigen die Messwerte vom Bund. Der Bund hat bei der Hälfte von allen Messstationen eine Tropennacht registriert. Klimaanlagen sollen die Schweizer Spitäler kein Tabu mehr sein. Das fordert der Zürcher GLP-Nationalrat Patrick Hässig in der Zeitung «Schweiz am Wochenende». Der Politiker und Pflegefachmann sagt in einem Interview, dass es bei einer Hitzewelle wie im Moment in Spitäler, Kliniken und auch Alters- und Pflegeheimen Umdenken müsse geben. Klimaanlagen seien kein ökologischer Unsinn, sondern Teil der Lösung, sagt Patrick Hässig. Es bräuchte aber im Kampf gegen die Hitze auch weitere Massnahmen, wie zum Beispiel mehr Begrünung, Schattenplätze und die Nutzung von Solarenergie. Der Schweizer Zugbauer Stadler kommt einen Grossauftrag aus Deutschland über. Stadler soll zusammen mit dem deutschen Technologiekonzern Siemens 350 S-Bahn-Züge in die deutsche Hauptstadt Berlin liefern. Das hat die Berliner Senatsverwaltung mitteilt. Die Vergabe von diesem Grossauftrag ist zuletzt verzögert worden, wie der französische Technologiekonzern Alstom einen Fehler bei der Ausschreibung bemängelt hat. Alstom verzichtet jetzt aber auf eine Beschwerde. Das Volumen von diesem Grossauftrag liegt bei 3,5 Milliarden Euro. An der Fußball-WM sind weitere Partien von der K.O.-Runde, von der 16-Viertelfinale bekannt. Frankreich trifft auf Schweden, der Rekordweltmeister Brasilien spielt gegen Japan, die Niederlande gegen Marokko. Deutschland kommt mit Paraguay zu tun, über den amtierenden Weltmeister Argentinien mit dem Überraschungsteam Cap Verde. Der Schweizer Gegner im 16-Viertelfinale steht dann morgen definitiv fest. Der wahrscheinlichste Gegner ist der Iran.
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6: Es geht auch heute weiter mit den Hitzewellen. In den Bergen steigt das Gewitterrisiko. Aktuell messen wir in der Stadt Zürich 28 Grad, Wetterschwein 27 Grad und Zwila 26 Grad. Morgen Nachmittag kann es dann auch im Flachland lokale Regengüsse geben. Zum Start in die neue Woche gibt es dann Gewitter- und Regengüsse-Temperaturen, die gehen leicht zurück.
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5: Schön sind ihr dabei, Radio Zürichsee um die 10 Uhr. Wir haben es gehört, Hits, Hits, Hits, aber jetzt die aus den Boxen. Der beste Mix aus den 80er, 90er und noch mehr gibt es bei uns. Wir starten gerade rein mit dem King of Pop und seinem 90er Hit Black or White und ein bisschen Summer Feeling vom Lionel Richie mit All Night Long.
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Was haben KI, Fachkräftemangel, Cybersecurity und gesunde Führung gemeinsam? Gemütlicher Samstag auf Radio Zürichsee. Und kommen wir darauf. Genau, all diese Sachen beschäftigen fast jedes Unternehmen. Diese Themen und neue Lösungen werden am 7. Juli auf dem Toni-Areal der Zürcher Hochschule der Künste Zürich besprochen. Das am Zürcher KMU-Innovationstag. Eine ideale Gelegenheit zum Wissen tanken, Erfahrungen auszutauschen und neue Impulse für den eigenen Betrieb mitzunehmen. Am Dienstag, 7. Juli, vom 8. Uhr am Morgen bis zum Abend am 5. Uhr. Mehr Infos gibt es auf radiozürichsee.ch. Unser nächster Künstler hat so viele Kinder, dass er ein eigenes KMU mit der Familie könnte gründen könnte. Da ist der 12-fache Vater Bob Marley mit Buffalo Soldier aus dem 81er und später zur Abwechslung noch eines der 2000er von Mark Ronson und der Amy Winehouse.

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8: Der Blick auf die Strasse an diesem Samstag. Grossraum Zürich haben stockenden Verkehr auf der A1 Nordring Richtung St. Gallen zwischen dem Limmataler Kreuz und dem Gubrisch-Tunnel. Dann haben wir den Westring, der staut Richtung Basel zwischen Durdorf Nord und dem Limmataler Kreuz. Und in der Gegenrichtung zwischen Durdorf Süd und Zürich West haben stockenden Verkehr und ebenfalls Stau beim Autobahnende Wiedikenstadt einwärts. Dann haben wir im Glarnerland zwischen Nevels und Glarus stockenden Verkehr und auch im Zürich-Oberland, Hiwil Richtung Uster zwischen Hiwil und Wetzikon ebenfalls stockenden Verkehr. Allen unterwegs weiter eine gute Fahrt.
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Es muss nicht immer alles Sinn machen, vor allem an einem Samstagmorgen nicht. Schön hört ihr Radio Zürichsee. Der Text von dem da hat der Macher selber, der Nick Kershaw, sogar als Unsinn bezeichnet. Aber es zeigt eben, eine gute Melodie langt für einen genialen 80er-Hit. Und nachher dann wird es emotional mit dem 90er von der Mariah Carey und schönen Tönen von U2 geniessen.

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8: Es stockt auf dem Nordring in Richtung St. Gallen zwischen dem Limmataler Kreuz und dem Gubrisch-Tunnel. Dann haben wir Stau auf dem Westring Richtung Basel zwischen Durdorf Nord und dem Limmataler Kreuz und in der Gegenrichtung auf dem Westring Richtung Chur haben wir stockenden Verkehr, das an Burdorf Süd bis Zürich West. Ebenfalls Stauen dort beim Autobahn die Wiedeken Stadt einwärts und dann haben wir noch die Region Glarnerland, dort der stockende Verkehr zwischen Neffels und Glarus. Alle Verkehrsmeldungen gibt es auch immer auf radiozürichsee.ch oder in unserer Radio Zürichsee App. Allen unterwegs wünsche ich ein gutes und unversehrtes Ankommen. Es ist 5 vor 11.
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10: Mit dem Marco Huber. Die Bar Le Constellation zu Gromontana soll nie mehr als Bar genutzt werden. Der Ort soll in Zukunft der Jugend gewidmet werden, sagt der Walliser Staatsratspräsident Christoph Darbelay gegenüber der Westschweizer Zeitung Le Temps. Das Mahnmal müsse schön, friedlich und zugänglich sein und ein würdiges Gedenken an die verstorbenen Verletzten und Helferinnen und Helfer werden. Das Mahnmal ist schon längere Zeit angekündigt. Bei der Brandkatastrophe in der Silvesternacht in der Bar Le Constellation sind 41 Menschen ums Leben gekommen und 115 Personen verletzt worden. Das Rahmenabkommen zwischen Israel und dem Libanon findet zum Teil Anklang, stoßt aber auch auf Ablehnung. Der israelische Regierungschef Benjamin Netanyahu lobt die Vereinbarung. Die Hisbollah im Libanon zeigt sich hingegen unzufrieden. In der libanesischen Hauptstadt Beirut haben Anhängerinnen und Anhänger von der Hisbollah protestiert, nachdem das Abkommen bekannt worden ist. Laut Medienbericht hat es auch Strassenblockaden gegeben und Autopneu haben gebrannt. Teil von dem Abkommen zwischen Israel und dem Libanon ist, dass sich die israelische Armee aus dem Süden vom Libanon zurückziehen soll. Dort soll wieder die libanesische Armee die Kontrolle über das Gebiet übernehmen. Zum ersten Mal überhaupt hat der britische König Charles III. Offengelegt, wie viel Steuern er und auch sein Sohn, der Prinz William, zahlen. Laut dem Finanzbericht vom Königshof hat der Charles im Steuerjahr 2024-2025 insgesamt 13 Millionen Pfund an Steuern gezahlt. Der Prinz William hat im gleichen Steuerjahr rund 8 Millionen Pfund an Staat abgegeben. Seit seiner Thronbesteigung im Jahr 2022 habe der Charles total über 30 Millionen Pfund an Steuern gezahlt. Damit würden der Charles und der William zu den 100 grössten Steuerzahlern von Großbritannien gehören. Der britische Monarch ist gesetzlich nicht zum Steuerzahlen verpflichtet. Die Queen Elizabeth II. Hat aber in den 90er Jahren die freiwillige Steuerzahlung eingeführt, nachdem es in Großbritannien grosse Kritik an den Finanzen vom Königshaus gegeben hat.
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10: Die Hitzewelle, die geht heute weiter. In den Bergen steigt das Gewitterrisiko, aber aktuell messen wir in der Stadt Zürich 31 Grad, in Männidorf und in Regensdorf 30 Grad. Morgen Nachmittag kann es dann auch im Flachland lokale Regengüsse geben. Zum Start in die neue Woche gibt es dann Gewitter und Regengüsse. Temperaturen gehen zurück.
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8: Wir gehen in die letzte Stunde vor dem Mittag rein und passend zum Wetter und dem Sommer feiern den grossartigen Kollegen von unserem Comeback. Wer oder was es ist, gehört ihr hier gerade nach der Lighthouse Family mit einem 90er und zwei 80er von den Eurythmics und dem Billy Joel. Guten Samstag miteinander.
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0: Mit dem Sommer und den heissen Temperaturen, was kommt für eine Zeit? Genau, Bodyzeit. Und die ist auch bei uns bei Radio Zürichsee dick angestrichen, weil er ist wieder da.
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0: Genau, der Reif für die Inseln, wie wir auch schön sagen, den kann man wieder posten. Es gibt ihn zum Beispiel beim Visitor Center zu Rapperswil, in der Lint Arena zu Nevels, im Restaurant Strandbad Seefeldlachen, in der Badi Rüti und auch in ausgewählten Postfilialen in der Region. Ihr habt noch mehr Infos oder auch wo, dass ihr ihn bestellen könnt, auf radiozürichsee.ch. Und pst, also Hörerinnen und Hörer haben uns also auch schon Bilder geschickt. Letzten Winter, man kann ihn auch im Schnee brauchen, zum Umsausen. Sie hätte ihn sicher auch geliebt mit ihrem Haus am Zürichsee. Tina Turner selig, jetzt bei uns mit Goldeneye aus dem 95.

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8: Es staut auf der A1 Nordring Richtung St. Gallen zwischen dem Limmataler Kreuz und dem Gubrisch-Tunnel. Und dann haben wir Gegenrichtung A1 Richtung St. Gallen, das zwischen der Walliselle und Zürich-Ost, wo ebenfalls staut. Dann auch das Gleiche auf dem Westring, dort Richtung Basel, ab dem Honeret-Tunnel Stau bis zum Limmataler Kreuz. Und in der Gegenrichtung Richtung Chur haben wir stockenden Verkehr zwischen Urdorf Süd und Zürich-West. Ebenfalls länger und anstehender beim Autobahnhandy Wiedeke Stadt einwärts. Zürich-Oberland stocken Osterrichtung Wil zwischen Datal, Seegräben und Wetziken. Und in der Region Glarnerland haben wir noch Stau, das zwischen Neffels und Glarus. Allen unterwegs wünsche ich ein gutes und sicheres Ankommen.
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Der Robbie Williams jetzt dann gerade mit Let Me Entertain You. Ja, das muss man uns nicht zweimal sagen. Darum hauen wir jetzt gerade raus. Und an Energie darf es ja kurz vor einem Samstagmittag nicht fehlen. Darum kommen der 80er Somebody's Watching Me und der 90er Top Thumping gerade noch hinten rein.

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4: Ihr habt Stau auf der A1, das ist der Nordring, Richtung St. Gallen, zwischen dem Limmataler Kreuz und dem Gubrisch-Tunnel. Ebenfalls in der Gegenrichtung zwischen der Walliselle und Zürich-Ost steht auch. Dann Westring, Chur Richtung Basel, ist zwischen dem Honneret-Tunnel und dem Limmataler Kreuz verstopft und auch Gegenrichtung Richtung Chur, ab Burdorf Süd bis Zürich-West. Autobahnende Wiedeke steht einwärts, staut und ebenfalls Stau durch Dietike. Durch. Zürich-Oberland, dort geht es länger zwischen Atal-Seegräben und Wetzikon und im Glarnerland zwischen Nevels und Glarus Stau. Alle Verkehrsmeldungen in der Übersicht gibt es für euch immer auf radiozürichsee.ch oder in unserer Radio Zürichsee App. Es wird jetzt am 5 vor 12 Uhr. Wünschen einen guten und kommen gut an.
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5: Mit dem Marco Huber. Für heute erwartet Meteorologen den Höhepunkt der aktuellen Hitzewelle in der Schweiz. Im Grossraum Zürich kann es bis zu 36 Grad geben. In der Nordwestschweiz sind sogar Temperaturen von bis zu 39 Grad möglich. Die letzte Nacht war in der ganzen Schweiz eine weitere Tropennacht. Am wärmsten war es auf dem St. Chrischona zu Basel, wo die Temperaturen in der Nacht nicht unter 28,3 Grad gesunken sind. Auch bei der Messstation auf dem Uetliberg ist es die ganz Nacht durch über 25 Grad warm gewesen. Der Bund hat bei der Hälfte von allen Messstationen eine Tropennacht registriert. Das Rahmenabkommen zwischen Israel und dem Libanon findet Anklang, stößt aber auch auf Ablehnung. Der israelische Regierungschef Benjamin Netanyahu lobt die Vereinbarung, die getroffen worden ist. Die Hisbollah-Miliz im Libanon zeigt sich unzufrieden. In der libanesischen Hauptstadt Beirut haben die Anhängerinnen und Anhänger von der Hisbollah protestiert, nachdem das Abkommen bekannt worden ist. Laut verschiedenen Medienberichten hat es auch Strassenblockaden gegeben und Autopneu haben gebrannt. Teil von dem Abkommen zwischen Israel und dem Libanon ist, dass sich die israelische Armee aus dem Süden vom Libanon zurückziehen soll. Dort soll dann die libanesische Armee wieder die Kontrolle über das Gebiet übernehmen. Nach der schweren Erdbeben in Venezuela hat das Militär zum Teil die Kontrolle übernommen. In der Region im Norden des südamerikanischen Landes, die am meisten betroffen ist, soll die Armee für die öffentliche Ordnung sorgen. Die Region ist mittlerweile zum Katastrophengebiet erklärt worden. Das hat der Präsident des venezolanischen Parlaments so angekündigt. In dieser Region befindet sich auch der internationale Flughafen und der wichtigste internationale Seehafen von Venezuela. Mittlerweile schreiben die Behörden von über 900 Todesopfer und über 2'800 Verletzten. Noch immer werden fast 50'000 Personen vermisst.
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5: Es geht weiter mit den Hitzewellen. Heute in den Bergen steigt aber gleichzeitig auch das Gewitterrisiko. Aktuell messen wir in der Stadt Zürich 32 Grad, Stäfen und Dübendorf 30 Grad. Morgen Nachmittag kann es dann auch im Flachland lokale Regengüsse geben. Zum Start der neuen Woche gibt es Gewitter und Regengüsse und die Temperaturen gehen zurück.
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4: Wer ein absoluter Fan von Shockrock ist, der muss unbedingt dranbleiben. Noch drei Songs und dann habe ich etwas Krises für euch. Zuerst aber gibt es dann noch eine Nacht zu Bangkok mit dem Murray Head und gerade jetzt aus den 80er Billy Idol. Schönen Mittag und geniessen den Samstag.
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Modern Rock plötzlich zu einer grossartigen Show wird, ist er nicht weit. Guten Mittag auf Radio Zürichsee. 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Juli, mit seiner Tour in the Hall auf Zürich. 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Weniger hart, sondern mehr locker flockig geht's jetzt bei uns weiter mit Voyage Voyage aus dem 87 und Sweat von Inner Circle aus den 90er.

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5: Ihr habt Stau in grossem Zürich auf dem Nordring Richtung St. Gallen zwischen dem Limmataler Kreuz und dem Gubrestenel. Dann A1 Richtung Zürich zwischen Wallisell und der Verzweigung Zürich Ost haben wir Stau. Westering Richtung Chur zwischen Durdorf Süd und der Verzweigung Zürich West stockenden Verkehr. Westering Richtung Basel zwischen Durdorf Nord und dem Limmataler Kreuz stockenden Verkehr. Dann haben wir Stau durch Dietike Richtung Spreitenbach wegen Verkehrsüberlastung. Ins Zürich Oberland Osten Richtung Hiwil zwischen Atal und Wetziken stockenden Verkehr und im Glarnerland da haben wir Stau zwischen Neffels und Glarus wegen Verkehrsüberlastung. Wenn ihr unterwegs seid und noch etwas beobachtet habt, dann meldet uns das gerne jederzeit auf unsere gratis Verkehrshotline Nummer 0800 und 3x60. Kommt weiterhin gut und sicher an euer Ziel.
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Es gibt Lieder, die erkennt man schon nach den ersten paar Sekunden. Genau wie der hier. Ja, Lionel Richie aus dem 84. Und nachher, auch wenn es ziemlich heiß ist, bringen wir Summer Feeling mit Life is a Flower von Ace of Base. Gerade als übernächstes. Gut Schweiz mit Radio Zürichsee.

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3: Es hat Stau, der stockenden Verkehr auf den bekannten Abschnitten im Grossraum Zürich, im Zürich-Oberland und rund um den Zürichsee. Besonders betroffen der Nordring und der Westring und auch Richtung Zürich innen generell. In der Stadt Zürich außerdem mehrere Sperrungen wegen dem Zürich-City-Triathlon im Bereich Bellevue, General Gisonke, Bürkli. Platz in dieser Region müssen wir mit Umleitungen rechnen. Noch zwei außergewöhnliche Meldungen durch die Dietiken durch, haben den Stau Richtung Spreitenbach wegen Verkehrsüberlastung und am Wallensee A3 Chur Richtung Zürich zwischen Wallenstadt und Murg Stau wegen einem Unfall. Dort ist der rechte Fahrstreifen blockiert. Allen unterwegs weiterhin eine gute und sichere Fahrt. In 4 Minuten ist es 1.
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3: Mit dem Marco Huber. Heute erwartet die Meteorologen den Höhepunkt der aktuellen Hitzewelle. Im Grossraum Zürich kann es über 36 Grad warm werden. In der Nordwestschweiz sind sogar bis zu 39 Grad möglich. Die letzte Nacht war in der ganzen Schweiz eine weitere Tropennacht. Am wärmsten war es in der Region Basel, wo die Temperaturen in der Nacht nicht unter 28,3 Grad gesunken sind. Auch bei der Messstation auf dem Uetliberg war es die ganze Nacht über 25 Grad warm. Der Bund hat bei der Hälfte von allen Messstationen eine Tropennacht registriert. Die FDP Schweiz ist gegen die Neutralitätsinitiative. An der Delegiertenversammlung heute in Solothurn haben die Freisinnigen die Abstimmungsparole für die Vorlagen vom September gefasst. Die Neutralitätsinitiative will in der Bundesverfassung festschreiben, dass die Neutralität von der Schweiz immerwährend und bewaffnet soll sein. Außerdem hat die FDP auch noch ein Positionspapier verabschiedet. Darin fordert die Partei, dass Gemeinden wie der Bauland dürfen einzonen, um damit gegen die Wohnungsknappheit vorzugehen. Der Golfstaat Bahrain meldet iranische Drohnenangriffe. Mehrere iranische Drohnen haben am Morgen angegriffen, teilt die bahrainische Regierung mit. Zu möglichen Verletzten oder Schäden macht sie noch keine Angaben. Zuletzt haben sich die USA und der Iran trotz der gültigen Waffenruhe wieder gegenseitig angegriffen. Das US-Militär hat verschiedene Ziele im Iran attackiert. Die iranischen Revolutionsgarden haben gemeldet, dass man mehrere US-Militärstützpunkte in der Golfregion angegriffen habe.
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3: Es geht weiter mit der Hitzewelle. In den Bergen steigt heute das Gewitterrisiko. Aktuell messen wir in der Stadt Zürich 34 Grad, Freienbach und Zbülach 33 Grad. Morgen Nachmittag kann es dann auch im Flachland lokale Regengüsse geben. Zum Start in die neue Woche gibt es Gewitter und Regengüsse. Temperaturen, die gehen zurück.
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4: Guten Nachmittag miteinander. Nach 3 Songs geht es hier bei Zürichsee um den Zürichsee. Ha, wer hat das gedacht? Was genau dahinter steckt, gehört ihr nach dem Lenny Kravitz im Fly Away aus dem 98 oder auch unserem Top 80er Uptown Girl von Billy Joel.
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0: einmal quer durch den See und dabei die Stadt, die Umgebung und das wunderschöne Panorama aus einer völlig neuen Perspektive zu sehen. Das ist die Stadt Zürcher Seeüberquerung. Wenn alles verhebt mit dem Wetter, wird die am 1. Juli über die Bühne gehen. Geschwommen wird dann vom Strandbad Mütigen bis zum Strandbad Tiefenbrunnen. Dorian Eichholzer, Mediensprecher Stadt Zürcher Seeüberquerung. Was macht dieses Event so speziell?
1: Dass es sehr ein schöner Anlass ist, weil ja, an dem Mittwochnachmittag kommen Tausende, am Schluss bis zu 9'000 schwimmbegeisterte Leute zusammen. Und es geht wirklich einfach mehr um die Freude am Schwimmen, an der Bewegung, dass man die einmalige Möglichkeit hat, um den Zürichsee auf einer gesicherten Schwimmstrecke zu überqueren und die Freude am Schwimmen auch mit anderen zu teilen.
0: Klingt wirklich traumhaft. Der grosse Event lohnt sich also für jeden und jede. Entschieden, ob es dann stattfindet, wird der Montag. Und dann heisst es für euch, schnell sein. Der Billettverkauf startet am Montagmittag und die jeweils 9'000 Tickets gehen jedes Jahr weg wie warme Weckli. Das kann ich euch also sagen. Dass ihr auf dem Laufenden bleibt, findet ihr alle Infos auch immer auf radiozürichsee.ch. Und wenn ihr jetzt denkt, ihr könnt zwar anständig schwimmen, sind aber nicht die Schnellsten, gar kein Problem.
1: Seeüberquerung ist kein Wettkampf. Die Freude am Schwimmen steht bei uns klar im Vordergrund. Was aber auch sehr wichtig ist, wir sind eine Veranstaltung für geübte Schwimmerinnen und Schwimmer.

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6: Stau oder stockender Verkehr auf den bekannten Abschnitten im Grossraum Zürich, im Zürich-Oberland und rund um den Zürichsee, Nordring, Westring und Richtung Zürich innen, auch dort stellt in der Stadt Zürich außerdem mehrere Sperrungen wegen dem Zürich City Triathlon. Eine außergewöhnliche Meldung haben wir A3 Chur Richtung Zürich zwischen Wallerstadt und Murg aktuell Stau wegen einem Unfall. Zeitverlust etwa eine Viertelstunde aktuell. Alle Verkehrsmeldungen findet ihr jederzeit auf radiozürichsee.ch oder in der Radio Zürichsee App.
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Musikalische Samstagsnachmittagsreise bei uns auf Radio Zürichsee. Für alle haben wir etwas. Es gibt Life is for Living aus den 80er und Fugees aus dem 90er. Und das haben ein paar von euch vielleicht heute Morgen auch noch gedacht mit dem Wecker. Hit me, baby, one more time. Jetzt sind wir hoffentlich aber genug ausgeschlafen, um mit der Britney Spears mitzusingen.

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7: Stau oder stockender Verkehr auf den bekannten Abschnitt im Grossraum Zürich, in Zürich-Oberland und rund um den Zürichsee, Nordring, Westring und Richtung Zürich rein. Überall momentan relativ stockender Verkehr in der Stadt Zürich, außerdem mehrere Sperrungen wegen dem Zürich-City-Triathlon. Eine außergewöhnliche Meldung haben wir aus dem Gebiet Wallensee, A3-Chur Richtung Zürich zwischen Wallensee Stadt und Murgstau wegen einem Unfall. Zeitverlust etwa eine Viertelstunde. Alle Verkehrsmeldungen findet ihr auch jederzeit auf radiozürichsee.ch oder in der Radio Zürichsee App. Es wird 5 vor 2.
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7: Mit dem David Nadig. Der Bund warnt vor heftigen Gewitter heute. Betroffen ist vor allem das Berner Oberland, das Wallis, wie Meteo Schweiz mitteilt. Gewitter erwarten wir sonst in den Alpen und in den Voralpen. Die Gewitter sehen gleichzeitig den Anfang vom Ende der Hitzewelle. In den nächsten Tagen sollten die Temperaturen dann um ein paar Grad zurückgehen. Die Deutsche Bahn gibt eine Hitzewarnung für ihren Betrieb aus. Alle nicht dringend notwendigen Reisen soll man gescheiter absagen, heisst es in einer Medienmitteilung. Das private Bahnunternehmen Nationalexpress hat den Betrieb sogar vorübergehend eingestellt. Eine so drastische Massnahme plant die Deutsche Bahn aber nicht. Die Hitze sorgt in Deutschland vor allem für Schäden am Gleismaterial und auch Böschungsbrände sind möglich. In Rom zelebrieren tausende Menschen die Vespa, der legendäre Roller, feiert den 80. Geburtstag. Fans sind trotz grosser Hitze auf einer Vespa-Parade am Kolosseum und an den Kaiserforen vorbeigefahren. Laut Medienbericht haben 10.000 Menschen an dieser Parade teilgenommen. Fans und Mitglieder von den verschiedenen Vespa-Fanclubs aus der ganzen Welt sind in der Nähe von der italienischen Hauptstadt für Treffen und Ausstellungen zusammengekommen. Die Vespa gilt als nationales Symbol von Italien. Die ersten Vespa-Modelle sind im Jahr 1946 beim Hersteller Piaggio in der Toskana vom Band gerollt.
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7: Heute bleibt es heiss, über den Bergen kann es einzelne Hitzegewitter geben. Aktuell messen wir in der Stadt Zürich 34 Grad, Talwil 33 und in Wallenstadt 32 Grad. Am Morgen gibt es noch einen Hitzetag, am Nachmittag und am Abend sind Gewitter angekündigt. Ab Montag ist es dann ein bisschen kühler und man muss vor allem am Montag mit heftigen Gewitter rechnen.
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8: Wir gehen in zwei Stunden rein, hier bei Radio Zürichsee. Ob in der Gluthütze von aussen, im Schatten am See oder einfach daheim in der gekühlten Stube. Ihr seid alle herzlich willkommen. Wir geben Gas mit den beiden Powerfrauen Chaka Khan und der Chana Nanini, gefolgt vom 90er-Hit Go West von den Pet Shop Boys. Fröhliches Wochenende wünsche ich euch.
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0: Vielleicht ist es in eurem Social Media auch schon ein bisschen voll geworden damit. Das, was ihr gehört habt, sind die norwegischen Fans und ihre Fußballnationalmannschaft an der WM. Ähnlich wie die Isländer zum Beispiel vor 10 Jahren, wir mögen uns erinnern. Ja, auch so ein Schlachtruf. Die Norweger rudern nämlich zusammen, amig bei einem Sieg, Erfolg oder einfach, wenn sie nichts Besseres zu tun haben. Und sie sind damit schon auf der ganzen, vor allem Online-Welt viral gegangen. Man muss schon sagen, es sieht dann schon noch eindrücklich aus, wenn alle mitmachen.
1: Das regt mich auf, die dummen Huren-Ruderer.
0: Nein. Aber gerudert haben sie diese Nacht ja nicht so viel. Es hat eine Niederlage gegen Frankreich reingeschneit. Im 16-Viertelfinal stehen sie gleich und sind auf der Tableau-Seite der Schweizer. Ein Duell mit den Wikinger wird es dann aber erst im Halbfinale geben.
2: Ja, Dreamer. You dream, du. Nein.
0: Vielen Dank. Passend zum Dreamer bleiben wir ein bisschen verträumt an diesem Samstagnachmittag mit der Musik von Huey Lewis aus dem 86er und dem 90er. My Love is Your Love von der Whitney Houston. Schön, sind ihr bei uns.

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3: Stau der schockende Verkehr auf den bekannten Abschnitt im Grossraum Zürich. Auf den Autobahnen der Umfahrungen rundum. Überall momentan ein bisschen stockender Verkehr oder eben Stau. In der Stadt Zürich außerdem mehrere Sperrungen wegen dem Zürich City Triathlon. Eine außergewöhnliche Meldung haben wir noch vom Wallensee. Dort hat es einen Unfall gegeben auf der A3 Chur Richtung Zürich zwischen Wallenstadt und Murg. Stau eben wegen dem Unfall. Zeitverlust etwa eine Viertelstunde aktuell. 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

Ich hoffe, ihr habt keinen Nucki im Maul, weil einerseits wäre es komisch und andererseits würden euch jetzt sowas von rausjassen mit dem Besten aus den 80er, 90er und noch mehr, wo wir hier auf Radio Zürichsee parat haben. Die Annie Lennox macht den Start, Sunshine Reggae passend fürs Wetter und die Powerfrau Chair aus dem 99. Geniessen Sie.

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1: Stau oder stockender Verkehr auf den bekannten Abschnitten im Grossraum Zürich, im Zürich-Oberland und rund um den Zürichsee. Außergewöhnliche Meldung haben wir eine aktuell, noch einen Unfall auf der A3-Chur Richtung Zürich. Zwischen Wallerstadt und Murg staut Zeitverlust etwa eine Viertelstunde aktuell. Alle Verkehrsmeldungen findet ihr auch jederzeit auf radiozürichsee.ch oder in der Radio Zürichsee App. Es ist 5 vor 3.
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1: Mit dem David Nadig. Die grosse Hitze setzt auch den Autobahnen in der Region zu. Auf der Wallensee-Autobahn A3 Richtung Zürich hat es bei Quarten einen Riss in der Fahrbahn gegeben, wie die Polizei mitteilt. Der betroffene Abschnitt ist gestern sofort abgesichert worden. In der Nacht und heute hat man den Riss dann geflickt. Ähnliche Schäden hat es in den letzten Wochen schon im St. Galler Rheintal gegeben, wo der Belag aufgeplatzt ist. Die FDP hat sich an ihrer Delegiertenversammlung Solothurn gegen Neutralitätsinitiativen ausgesprochen. Die will unter anderem in der Verfassung festschreiben, dass die Neutralität von der Schweiz immerwährend und bewaffnet soll sein. Sanktionen zu ergreifen gegen gewisse Länder soll mit dieser Initiative auch nicht mehr möglich sein. Klar angenommen worden ist dagegen die Revision vom Kriegsmaterialgesetz. In Rom zelebrieren tausende Menschen die Vespa, der legendäre Roller, feiert den 80. Geburtstag. Fans sind trotz grosser Hitze auf einer Vespa-Parade am Kolosseum und an den Kaiserforen vorbeigefahren. Laut Medienbericht haben 10'000 Menschen an dieser Parade teilgenommen. Fans und Mitglieder von verschiedenen Vespa-Fanclubs aus der ganzen Welt sind in der Nähe von der italienischen Hauptstadt für Treffen und Ausstellungen zusammengekommen. Die Vespa gilt als Nationalsymbol von Italien. Die erste Vespa-Modelle sind im Jahr 1946 beim Hersteller Piaggio in der Toskana vom Band gerollt.
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1: Heute bleibt es heiss, über den Bergen kann es einzelne Hitzegewitter geben. Aktuell messen wir in der Stadt Zürich 36 Grad, Meilen 33 und Wesen 34 Grad. Am Morgen gibt es nochmal einen Hitzetag, am Nachmittag und am Abend sind Gewitter angekündigt. Ab Montag ist es dann ein bisschen kühler und man muss vor allem am Montag mit heftigen Gewitter rechnen.
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2: Wir alle haben doch irgendwo in einem Musikstück so einen Teil, der uns immer im Kopf bleibt oder einfach zu unseren Liebling gehört. Und bei mir, etwas, was mir immer bleibt, ist der E-Gitarre-Teil aus dem Michael Jackson-Song «They Don't Care About Us». Den gibt es jetzt drum gerade. Später aber auch noch «Mike Oldfield» oder «Starship» für euren Samstagnachmittag dabei.
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0: mit dem Sommer und den heissen Temperaturen. Was kommt für eine Zeit? Genau, Bodyzeit. Und die ist auch bei uns bei Radio Zürichsee dick angestrichen, weil er ist wieder da.
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0: Genau, der Reif für die Inseln, wie wir auch schön sagen, den kann man wieder posten. Es gibt ihn zum Beispiel beim Visitor Center zu Rapperswil, in der Lint Arena zu Nevels, im Restaurant Strandbad Seefeld Lachen, in der Badi Rüti und auch in ausgewählten Postfilialen in der Region. Ihr habt noch mehr Infos oder auch wo, dass ihr ihn bestellen könnt, auf radiozürichsee.ch. Und pst, also Hörerinnen und Hörer haben uns also auch schon Bilder geschickt. Letzten Winter, man kann ihn auch im Schnee brauchen, zum Umsausen. Für euch Action mit dem Reif gibt's jetzt ein bisschen Action mit der Boygroup schlechthin. Das sind Backstreet Boys aus den 90er, gefolgt von Nickelback mit einem für die Abwechslung aus den 2000er. Yeah.

0: den Verkehr auf Radio Zürichsee. Und zwar haben wir ein bisschen Verkehr auf den üblichen Strecken, einen bekannten Abschnitt im Grossraum Zürich, im Zürich-Oberland und rund um den Zürichsee. Außergewöhnliche Meldung, immer noch bestehender Unfall auf der A3-Chur Richtung Zürich zwischen der Wallenstadt und Murg. Dort staut Zeitverlust etwa eine Viertelstunde. 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

diesen Temperaturen passt unser nächster Hit gerade wie ein Mass geschneidert. Der 80er-Hit von Bananarama, Cruel Summer, heisst ja übersetzt grausamer Sommer. Und ja, sind wir ein bisschen drin, aber optimistisch bleiben. Nächste Woche sollte es ja besser werden. Weniger grausam wird es dafür im Anschluss mit Kiss Me und einem Gassenhauer von Chicago aus dem 82.

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2: Wir haben aktuell zwei Meldungen aus dem Grossraum Zürich. A1 Bern Richtung St. Gallen zwischen Dietig und dem Gubristunnel hat es Stau wegen einem Unfall. Der mittlere Fahrstreifen ist dort blockiert. Bitte ein Gas für Rettungsfahrzeuge bilden. Stocken tut es auf der A1 St. Gallen Richtung Zürich zwischen Wallisellen und Zürich-Ost. Momentan Stau wegen Verkehrsüberlastung. Neue Region Wallensee, A3-Chur Richtung Zürich zwischen Wallenstadt und Murg. Stau, Zeitverlust etwa eine Viertelstunde dort. Alle Verkehrsmeldungen gibt es für euch jederzeit auf radiozürichsee.ch oder in der Radio Zürichsee App. Es ist 4 Minuten vor dem 4.
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2: Mit dem David Nadig. In der Stadt Zürich hat es heute einen Temperaturrekord gegeben. Kurz vor dem 3 hat die Messstation Zürich-Flunter eine Temperatur von 36,2 Grad angezeigt, wie Meteo Schweiz mitteilt. Das ist ein neuer Allzeit-Hitzerekord. Der Altrekord war bei 36,0 Grad und ist im Rekordsommer 2003 gemessen worden. Noch heisser ist es heute allerdings in der Nordwestschweiz. In Basel sind die Temperaturen am frühen Nachmittag auf über 38 Grad gestiegen. Die grosse Hitze setzt auch den Autobahnen in der Region zu. Auf der Wallensee-Autobahn A3 Richtung Zürich hat es bei Quarten einen Riss in der Fahrbahn gegeben, wie die Polizei mitteilt. Der betroffene Abschnitt ist gestern sofort abgesichert worden in der Nacht und heute hat man den Riss dann geflickt. Ähnliche Schäden hat es in der letzten Woche schon im St. Galler Rheintal gegeben, wo der Belag aufgeplatzt ist. Trotz dem Friedensrahmenabkommen zwischen den USA und dem Iran kommt es wieder zu Zwischenfällen in der Golfregion. Die USA hat in der Nacht mehrere Ziele im Iran angegriffen. Der Iran hat offenbar mit Drohnenangriffen auf den Golfstaat Bahrain reagiert. Eine britische Organisation hat darauf abgemeldet, dass offenbar auch ein Frachtschiff von einem Geschoss getroffen worden sei. Die genauen Hintergründe sind aber unklar.
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2: Heute bleibt es heiss, über den Bergen kann es einzelne Hitzegewitter geben. Aktuell messen wir in der Stadt Zürich 36 Grad, Stefa 35 und Sklarus 32 Grad. Am Morgen gibt es nochmal einen Hitzetag. Am Nachmittag und am Abend sind Gewitter angekündigt. Am Montag ist es dann ein bisschen kühler und man muss vor allem am Montag mit heftigen Gewitter rechnen.
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3: Es gibt kein Wort, das das beschreiben könnte, was wir wieder für ein Line-Up haben. Das Beste aus den 80er, 90er und noch viel mehr. Lasst euch nehmen auf die Zunge zu gehen. Jetzt Queen, nachher Aha. Und dann Chair. Es ist einfach genial. Schönen Samstagnachmittag.
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0: Ich weiss nicht, wieso ich geht, aber ich bin ultra im WM-Fieber. Und etwas, was mich amig so richtig in Stimmung bringt, sind amig die gejohlten WM-Songs. Zum Beispiel wie dort mal 2016 mit dem Brel.
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0: Das Original gibt es übrigens auch bei uns mit Line Sleeps Tonight. Aber das Jahr begeistert uns ein ganz anderer. Und unser grossartiger Martin Diener hat kurzerhand einen neuen Fansong produziert. Ebenfalls mit einem von unseren Radio Zürichsee Hits. Für unseren neuen Goldjunge aus Genf, der meiner Meinung nach perfekt zum Meteor

Beatles verbreiten die Melodie und singen in den Public Viewings. Vielleicht ja die nächste Vorlage für einen zukünftigen WM-Song finden wir in unserem grossartigen 80er, 90er und noch mehr Mix. Jetzt mit dem 80er Words oder nachher mit 90er Rock von Roxette. Schön dürfen wir euch durch den Samstag begleiten.

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5: Wir haben aktuell zwei Meldungen aus dem Grossraum Zürich A1 Bern Richtung St. Gallen zwischen Dietikon und dem Gubristunnel Stau wegen einem Unfall. Der mittlere Fahrstreifen ist blockiert. Bitte ein Gas für Rettungsfahrzeuge bilden dort. A1 St. Gallen Richtung Zürich zwischen Wallisee und Zürich-Ost, auch dort Stau aktuell. Und noch in der Region Wallensee A3 Chur Richtung Zürich zwischen der Wallenstadt und Murg Stau wegen Verkehrsüberlastung. Zeitverlust etwa eine Viertelstunde aktuell. Alle Verkehrsmeldungen gibt es für euch jederzeit auf radiozürichsee.ch oder in der Radio Zürichsee App.
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egal ob ihr an diesem schönen und heißen Samstag gerade im Auto seid, den Grill parat macht oder noch im Haus hältet, der Soundtrack, der passt für alle. Es gibt die Queen of Rock'n'Roll aus den 90er davor, noch ein bisschen Poprock mit Synthi von Simple Minds und jetzt Summer Feeling, Gitarre-Sound, How Bizarre aus dem 96.

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1: Zuerst zwei Meldungen aus dem Grossraum Zürich, A1 Bern Richtung St. Gallen zwischen Spreitenbach und dem Gubristunnel. Stau wegen einem Unfall. Der mittlere Fahrstreifen ist blockiert. Bitte ein Gas für Rettungsfahrzeuge bilden. Zeitverlust etwa eine Viertelstunde aktuell. Dann A1 St. Gallen Richtung Zürich zwischen Wallisellen und Zürich-Ost. Auch dort Stau wegen Verkehrsüberlastung. Ebenfalls Stau wegen Verkehrsüberlastung haben wir in der Region Wallensee A3 Chur Richtung Zürich zwischen Wallenstadt und Murg. Etwa eine Viertelstunde Zeitverlust auch dort aktuell. Alle Verkehrsmeldungen gibt es für euch jederzeit auf radiozürichsee.ch oder in der Radio Zürichsee App. Es wird 5 vor 5.
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1: Mit dem David Nadig. In der Schweiz hat es heute schon wieder einen neuen Juni-Hitzerekord gegeben. An der Messstation Basel-Binigen ist um 3:30 eine Temperatur von 39 Grad gemessen worden, wie Meteo Schweiz mitteilt. Auch an anderen Orten hat es Temperaturrekord gegeben. In der Stadt Zürich ist die Temperatur heute Nachmittag so hoch gewesen wie noch nie. Messstation Zürich-Fluntern hat am Nachmittag eine Temperatur von 36,2 Grad angezeigt. In der Zwischenzeit ist das Thermometer auf 37 Grad gestiegen. Das ist für Zürich ein neuer Allzeit-Hitze-Rekord. Die hohen Temperaturen sorgen in der Schweiz auch für außergewöhnlich warme Gewässer. Die Aare zu Bern war heute rekordwarm, wie das Bundesamt für Umwelt auf seiner Webseite meldet. Am Nachmittag ist eine Temperatur von 24,1 Grad gemessen worden. Das ist gleich warm wie der Allzeitrekord von 2022. Deutlich wärmer sind die Zürcher Flüsse. Die Temperatur in der Sihl ist heute fast auf 28 Grad gestiegen. Ein bisschen kühler sind die Wassertemperaturen Richtung Wallensee. Das Wasser von der Linth hat heute Nachmittag eine Temperatur von rund 22 Grad gehabt. Trotz dem Friedensrahmenabkommen zwischen den USA und dem Iran kommt es wieder zu Zwischenfällen in der Golfregion. Die USA hat in der Nacht mehrere Ziele im Iran angegriffen. Der Iran hat offenbar mit Drohnenangriffen auf den Golfstaat Bahrain reagiert. Eine britische Organisation hat darauf abgemeldet, dass offenbar auch ein Frachtschiff von einem Geschoss getroffen worden ist. Die genauen Hintergründe sind aber unklar.
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1: Heute oben bleibt es heiss, über den Bergen kann es einzelne Hitzegewitter geben. Aktuell messen wir in der Stadt Zürich 37 Grad, Z'Horgen 35 und Z'Niederurne 34 Grad. Am Morgen gibt es nochmal einen Hitzetag, am Nachmittag und am Abend sind Gewitter angekündigt. Ab dem Montag ist es dann ein bisschen kühler und man muss vor allem am Montag mit heftigen Gewitter rechnen.
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2: Wenn ihr jetzt nicht wisst, was ihr mit dem angebrochenen Weekend sollt anfangen sollt, ich habe da ein paar Tipps, gerade nach der Jennifer Lopez mit Let's Get Loud und zwei 80er von Genesis sowie Frankie Goes to Hollywood. Schönen Rest vom Samstag mit Radio Zürichsee.
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Der letzte Samstag im Juni und auch trotz Hitze ist richtig viel Gutes los in der Region. Hallo miteinander auf Radio Zürichsee. Vielleicht ist ja da noch etwas für euer Programm dabei.

0: sicher auch schon bekannt, aber man darf es ja gleich noch sagen, Zwinti läuft heute und morgen als Albani-Fest, das grösste alljährliche Altstadtfest von ganz Europa, kann man hier erleben. Für mich als einheimischer Wintertourer definitiv immer ein absolutes Highlight. Den Hungerstille kann man ebenfalls noch bis morgen Abend, das am Streetfood Festival auf der Hartturmbrache in Zürich. Für alle, die jetzt aber lieber ein bisschen Kultur haben, da findet auf dem Zürcher Sechseleutenplatz die Oper für alle statt. Und auch die Sportfans kommen auf ihre Kosten. Am Zürich City Triathlon morgen könnt ihr dann die harten Krieger unterstützen, die sich das antun bei dieser ja, rechten Hitze. Die haben sicher Unterstützung verdient. Ich bin mir sicher, ihr findet etwas genauso wie wir für jeden etwas haben in der super guten Musik. Jetzt mit der Shania Twain und einem 90er-Hit mit Summer Wine. Einer für die Abwechslung aus dem 2007 und dann noch der 82er Kracher Runaway.
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1: Zuerst geht eine dringende Meldung aus dem Zürich Oberland. Achtung, Gegenstände auf der Fahrbahn A15. Oberland Autobahn Brütisellen Richtung Uster zwischen Tegnau und Volketschwil. Dort hat es eben Gegenstände auf der Fahrbahn. A15 Oberland Autobahn Brütisellen Richtung Uster zwischen Tegnau und Volketschwil. Ein Stau haben wir auf der A1 Bern Richtung St. Gallen zwischen Spreitenbach und Gubristunnel. 4 km Stau wegen einem Unfall. Der mittlere Fahrstreifen ist blockiert. Bitte Gas für Rettungsfahrzeuge bilden. Es ist dort mit grossem Zeitverlust zu rechnen. Stau haben wir auch auf der A1 St. Gallen Richtung Zürich zwischen Wallisellen und Zürich Ost. Neue Region Wallensee. A3 Chur Richtung Zürich zwischen Wallenstadt und Murg. Stau wegen Verkehrsüberlastung. Zeitverlust etwa eine Viertelstunde. Alle Verkehrsmeldungen gibt es für euch auch jederzeit auf radiozürichsee.ch oder in der Radio Zürichsee App.
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seit jeher eine Hymne fürs Nicht-Aufgeben. I Will Survive, Gloria Gaynor. Und ihr schafft das durch die Hitzewelle. Wir sind im Sommerabend, badeln, abrölen und grillieren. Hoffe ich für euch. Den Mitsing-Hit gibt es dann nach einem 80er vom Seal und jetzt St. Elmo's Fire aus den 90er. Zum Wohlwünsche und geniessen den Samstag mit der besten Musik bei Radio Zürichsee.

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1: Wir haben aktuell noch eine Meldung aus dem Grossraum Zürich 1 Bern Richtung St. Gallen zwischen Spreitenbach und Gubristunnel. 3 km Stau wegen einem Unfall. Der mittlere Fahrstreifen ist blockiert. Bitte Gas für Rettungsfahrzeuge bilden. Es ist dort mit grossem Zeitverlust zu rechnen. Eine Meldung aus der Region Wallensee, A3-Chur Richtung Zürich zwischen Wallenstadt und Murg. Stau wegen Verkehrsüberlastung. Zeitverlust von bis zu 15 Minuten. Alle Verkehrsmeldungen gibt es für euch jederzeit auf radiozürichsee.ch oder in der Radio Zürichsee App.
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1: Mit dem David Nadig. In der Schweiz hat es heute schon wieder einen neuen Juni-Hitzerekord gegeben. An der Messstation Basel-Binigen ist um 3:30 eine Temperatur von 39,0 Grad gemessen worden, wie Meteo Schweiz mitteilt. Auch an anderen Orten hat es Temperaturrekord gegeben. In der Stadt Zürich ist die Temperatur heute Nachmittag so hoch gewesen wie noch nie. Die Messstation Zürich-Fluntern hat am Nachmittag eine Temperatur von 36,2 Grad angezeigt. In der Zwischenzeit ist die Temperatur in Zürich auf über 37 Grad geklettert. Das ist für Zürich ein neuer Allzeit-Hitzerekord. Die hohen Temperaturen sorgen in der Schweiz auch für außergewöhnlich warme Gewässer. Die Aare zu Bern war heute rekordwarm, wie das Bundesamt für Umwelt auf seiner Webseite meldet. Am Nachmittag ist eine Temperatur von 24,1 Grad gemessen worden. Das ist gleich warm wie der Allzeitrekord von 2022. Deutlich wärmer sind Zürcher Flüsse. Die Temperatur in der Sihl ist heute fast auf 28 Grad gestiegen. Ein bisschen kühler sind die Wassertemperaturen Richtung Wallensee. Das Wasser von der Lint hat heute Nachmittag eine Temperatur von rund 22 Grad gehabt. Die grosse Hitze setzt auch den Autobahnen in der Region zu. Auf der Wallensee-Autobahn A3 Richtung Zürich hat es bei Quarten einen Riss in der Fahrbahn gegeben, wie die Polizei mitteilt. Der betroffene Abschnitt ist gestern sofort abgesichert worden. In der Nacht und heute hat man den Riss dann geflickt. Ähnliche Schäden hat es in der letzten Woche schon im St. Galler Rheintal gegeben, wo der Belag aufgeplatzt ist.
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1: Heute oben bleibt es heiss, über den Bergen kann es einzelne Hitzegewitter geben. Aktuell messen wir in der Stadt Zürich und Suster 37 Grad, Schennis hat 36 Grad. Am Morgen gibt es nochmal einen Hitzetag, am Nachmittag und am Abend sind Gewitter angekündigt. Ab Montag ist es dann ein bisschen kühler und man muss vor allem am Montag mit heftigen Gewitter rechnen.

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2: Wir haben noch eine aktuelle Meldung aus dem Grossraum Zürich. Einen Unfall hat es auf der A1 Bern Richtung St. Gallen zwischen Spreitenbach und dem Gubristunnel. 3 km Stau. Der mittlere Fahrstreifen ist dort blockiert. Bitte ein Gas für Rettungsfahrzeuge bilden. Es ist mit grossem Zeitverlust zu rechnen dort auf dieser Strecke. Dann noch zwei aktuelle Meldungen von der A3-Region Glarnerland Wallensee. A3 Chur Richtung Zürich zwischen Wallenstadt und Murg. Staus wegen Verkehrsüberlastung. Zeitverlust etwa eine Viertelstunde. Und ganz eine aktuelle Meldung von einer Hörerin von Radio Zürichsee. Danke vielmals. Chur Richtung Zürich, auch A3, hat es einen Unfall gegeben, höhere Einfahrt Reichenburg. Und darum ist auch dort mit Stau zu rechnen. Alle Meldungen gibt es für euch, wie immer, auf radiozürichsee.ch oder in der Radio Zürichsee App.

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2: Wir haben aktuell zwei Unfallmeldungen. A1 Bern Richtung St. Gallen zwischen Spreitenbach und dem Gubristunnel. 3 Kilometer Stau. Der mittlere Fahrstreifen ist blockiert. Gas für Rettungsfahrzeuge bilden bitte. Es ist mit grossem Zeitverlust zu rechnen dort. A3 Chur Richtung Zürich. Zwischen der Verzweigung Reichenburg und Lachen gibt es Verkehrsbehinderungen wegen einem Unfall. Der linke Fahrstreifen ist dort aktuell gesperrt. Alle Verkehrsmeldungen gibt es für euch jederzeit auf radiozürichsee.ch oder in der Radio Zürichsee App. Es ist 4 Minuten vor dem 7.
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2: Mit dem David Nadig. In der Schweiz hat es heute schon wieder einen neuen Juni-Hitzerekord gegeben. An der Messstation Basel-Binigen ist um 3:30 eine Temperatur von 39,0 Grad gemessen worden, wie Meteo Schweiz mitteilt. Auch an anderen Orten hat es Temperaturrekord gegeben. In der Stadt Zürich ist die Temperatur heute Nachmittag so hoch gewesen wie noch nie. Die Messstation Zürich-Fluntern hat am Nachmittag eine Temperatur von 36,2 Grad angezeigt. In der Zwischenzeit ist die Temperatur in Zürich sogar auf über 37 Grad geklettert. Das ist für Zürich ein neuer Allzeit-Hitze-Rekord. In mehreren Migros-Filialen sind Kühlgeräte ausgefallen. Darum gibt es in diesen Läden aktuell keine oder nur sehr wenig gekühlte Produkte, wie der Blick schreibt. Betroffen ist unter anderem auch der Migros-Supermarkt im zürcherischen Regensdorf. Auch die Egerkingen im Kanton Solothurn sind Kühlregale zum Teil leer. Wie die Migros laut der Zeitung mitteilt, versucht man, die Probleme so schnell wie möglich zu beheben. An der Langstrasse ist ein 24-jähriger Mann abgestochen worden. Passiert ist das Ganze am frühen Freitagmorgen, wie die Stadtpolizei Zürich mitteilt. Gestern Nachmittag hat die Polizei dann können den mutmaßlichen Täter verhaften. Es handelt sich um einen 44-jährigen Schweizer. Die Hintergründe und der genaue Tathergang sind noch unklar. Zum Sport, Formel 1. Der Mercedes-Pilot George Russell startet beim GP von Österreich aus der Pole Position vor dem Charles Leclerc und dem Lewis Hamilton. Die beiden Audi-Fahrer haben sich solid geschlagen. Der Gabriel Bortoletto startet vom 12. Platz aus und der Nico Hülkenberg vom 14. Startplatz.
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2: Heute oben bleibt es heiss, über den Bergen kann es einzelne Hitzegewitter geben. Aktuell messen wir in der Stadt Zürich 36 Grad, Rapperswil-Jona 34 und Einsiedeln 30 Grad. Auch morgen gibt es nochmal einen Hitzetag, am Nachmittag und am Abend sind Gewitter angekündigt. Ab Montag ist es dann ein bisschen kühler und man muss vor allem am Montag mit heftigen Gewitter rechnen.
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